0: Menschen für notwendig, sie glauben aber nicht daran, dass sie auch kommen. Thomas Thonfeld, Berlin.
1: Der deutsche Zoll soll besser ausgestattet werden, unter anderem mit 1500 zusätzlichen Stellen. Ein Grund dafür ist der wachsende Onlinehandel.
2: Immer mehr Pakete mit Billigware kommt aus China.

0: auf, dass die Paketflut abnimmt, denn ab dem Sommer werden auch Zölle auf Waren erhoben, die weniger als 150 Euro wert sind. Das betrifft dann Billig-Online-Shops wie Temu. Thomas Bremser, Redaktion.
1: Zum Auftakt der Filmfestspiele in Cannes ist Herr der Ringe-Regisseur Peter Jackson am Abend mit der Goldenen Ehrenpalme ausgezeichnet worden. Vor der Premiere des ersten Teils der Trilogie vor 25 Jahren war der Anfang des Films in Cannes gezeigt worden. Das habe Vorfreude ausgelöst, sagte Jackson in seiner Dankesrede. Über den roten Teppich der Eröffnungsgala ging auch Heidi Klum, obwohl sie einen Muskelfaserriss hat.
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3: Über Deutschland zieht jetzt eine leichte Wolkendecke. Bei 7 Grad ist es angenehm mild für diese Nachtzeit. An der Nordsee bleibt es durchgehend bedeckt und auf Rügen lockern die Wolken zwischendurch auf. Perfekt für einen späten Spaziergang am Strand. Deutlich wärmer wird es in der Provence, wo bei klarem Sternenhimmel und 16 Grad noch richtig was los ist. In Valencia zeigen sich bei 20 Grad ein paar Wolken, aber die Nacht bleibt angenehm lau.
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0: schätzungsweise 3 Uhr. 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
1: Ich bin Jan-Henner Reitze. Spitzenvertreter der Bundesregierung haben bis kurz vor Mitternacht im Koalitionsausschuss im Berliner Kanzleramt beraten. Was bei den 6-stündigen Gesprächen herausgekommen ist, wollen Union und SPD noch in einer schriftlichen Erklärung bekannt geben. Große Einigungen bei Streitthemen werden keine erwartet, ob beim Haushalt oder einer Steuerreform. Die Runde um Kanzler Friedrich Merz und Vizekanzler Lars Klingbeil wollte sich erst einmal wieder annähern. Cyberangriffe werden in Deutschland zunehmend zum Problem für Unternehmen und Behörden. Laut Bundeslagebild gibt es mehr Erpressungsversuche. Im vergangenen Jahr wurden bundesweit mehr als 1000 Fälle angezeigt.
2: Besonders häufig geht es um sogenannte Ransomware-Angriffe. Dabei verschlüsseln kriminelle Daten und verlangen Geld für die Freigabe. Betroffen sind vor allem kleinere und mittlere Unternehmen. Innenminister Dobrindt sagt, künstliche Intelligenz mache solche Attacken einfacher und gefährlicher. Deshalb plant die Bundesregierung ein neues Gesetz, damit Behörden künftig auch die Infrastruktur der Täter gezielt stören können. Kritik kommt von den Grünen. Sie fordern mehr Einsatz bei der IT-Sicherheit. Zoe Tassovali, Redaktion.
1: Deutschlands größter Rüstungskonzern Rheinmetall ist in die Produktion von Kamikaze-Drohnen eingestiegen. Die Serienproduktion ist am Standort Neuss vorgesehen.
3: Kamikaze-Drohnen haben eine Reichweite von bis zu 100 Kilometern. Sie können bis zu 70 Minuten am Himmel kreisen, ein Ziel anvisieren, auf welches sie dann stürzen und explodieren. Ohne Sprengkopf werden sie auch zur Aufklärung eingesetzt. Rheinmetall baut diese Drohnen bereits in Braunschweig. Jetzt wird die Produktion auf den Standort Neuss bei Düsseldorf ausgeweitet. Früher wurden in dem Werk Autoteile gefertigt. Auch die Konkurrenten Stark und Helsing produzieren Kamikaze-Drohnen für die Bundeswehr. Rheinmetall zieht jetzt nach. Diana Kramer, Nachrichtenredaktion.
1: In Schönhausen in Sachsen-Anhalt hat ein 80-Jähriger Schüsse abgegeben und ein Nachbarhaus beschädigt. Spezialkräfte der Polizei umstellten das Haus des Mannes, der sich schließlich in Gewahrsam nehmen ließ. Verletzt wurde niemand. Warum der 80-Jährige geschossen hat, ist unklar. Er wurde in eine Psychiatrie eingewiesen.
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4: In Bayern ist es mit 4 Grad ziemlich frisch und der Himmel zeigt sich überwiegend klar. Perfekte Bedingungen für eine sternenklare Nacht. An der Ostsee sind es 8 Grad bei teilweise bewölktem Himmel.

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0: circa 4 Uhr. 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
1: Ich bin Jan-Henner Reitze. Spitzenvertreter der Bundesregierung haben bis kurz vor Mitternacht im Koalitionsausschuss in Berlin beraten. Über Ergebnisse ist noch nichts bekannt gegeben worden. Es soll noch eine schriftliche Information über Inhalte geben. Nachdem es zuletzt vor allem Streit um den Haushalt, eine Steuerreform oder Entlastungen wegen hoher Spritpreise gab, waren auch keine großen Durchbrüche erwartet worden. An der Reform des Gesundheitssystems arbeitet die Bundesregierung schon und die geplanten Milliardeneinsparungen sorgen weiter für Diskussionen. Beim Deutschen Ärztetag in Hannover hat Bundesgesundheitsministerin Nina Wagen die Pläne verteidigt und wurde dafür von Ärzten, Patientenvertretern und Opposition kritisiert.
2: Geplant sind unter anderem Ausgabenbremsen für Praxen, Kliniken und die Pharmabranche, aber auch höhere Zuzahlungen für Medikamente. Damit sollen die Krankenkassen um mehr als 16 Milliarden Euro entlastet werden. Präsident Reinhardt warnt vor Problemen für Patienten und fordert mehr Zeit für die Reform. Gesundheitsministerin Wagen hält dagegen, ohne Einschnitte drohe dem System langfristig der Kollaps. Kritik kommt auch von Patientenschützern. Sie verlangen tiefere Reformen statt eines reinen Sparkurses. Zoe Tessovali, Redaktion.
1: Viele nutzen das bevorstehende lange Wochenende für einen Kurzurlaub und da wird es voll auf Straßen und Autobahnen in Deutschland. Im vergangenen Jahr war der Mittwoch vor Himmelfahrt deutschlandweit der staureichste Tag des Jahres und der ADAC rechnet wieder mit viel Verkehr.
3: Wer wirklich heute losfahren will, der sollte zumindest versuchen, die allerschlimmste Uhrzeit zu vermeiden. Thomas Mütter vom ADAC.
4: Den meisten Stau erwarten wir Mittwochnachmittag so etwa zwischen 13 und 18 Uhr, denn hier treffen Berufspendler und Kurzurlauber aufeinander.
3: Also entweder Mittwoch später am Abend oder Donnerstag. Das war auch noch ein stauanfälliger Tag, aber wenigstens fahren am Feiertag ja keine Lkw. Und wer doch den Stau auf der Autobahn vor sich hat, als Faustregel mal, erst ab 10 Kilometer Staulänge oder bei einer Vollsperrung lohnt sich das Abfahren. Ronny Tochau, Nachrichtenredaktion.
1: Im ersten Halbfinale des Eurovision Song Contest in Wien sind am Abend unter anderem die Favoriten Finnland und Griechenland ins Finale eingezogen. Das gelang auch Israel. Aus Protest gegen die Teilnahme Israels boykottieren mehrere Länder den Wettbewerb in diesem Jahr.
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5: Klare Nacht bei uns. Perfekt, um mal wieder die Sterne zu zählen. An der Ostsee liegt's bei 8 Grad unter dichter Wolkendecke, während im Chiemgau bei 0 Grad der Himmel glasklar ist und ihr jeden Stern seht. Weiter nördlich in Västerbotten in Schweden ist's ebenfalls 0 Grad bei fast wolkenlosem Himmel. Frostig, aber wunderschön. Deutlich wärmer wird's dagegen in Valencia im spanischen Osten. 20 Grad und sternenklarer Himmel. Ideal für eine laue Nacht draußen.
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1: Ich bin Jan-Henner Reitze. 6 Stunden lang hat eine Spitzenrunde der Bundesregierung um Bundeskanzler Friedrich Merz und Vizekanzler Lars Klingbeil im Koalitionsausschuss im Kanzleramt beraten. Ergebnisse sind bisher keine bekannt gegeben worden. Es soll noch eine schriftliche Information geben, aber keine Pressekonferenz. Bei Streitthemen wie Lücken im Haushalt oder weiteren Entlastungen wegen gestiegener Spritpreise wollten Union und SPD erstmal wieder intern gemeinsame Ansätze finden. Die Zufriedenheit mit dem Gesundheitssystem in Deutschland nimmt ab. 62% sind nach einer Umfrage im Auftrag der Krankenkasse DAK Gesundheit damit zufrieden. Vor rund 10 Jahren waren es noch mehr als 80%.
2: Mehr als jeder Dritte hat in den vergangenen 2-3 Jahren eher schlechtere Erfahrungen mit der ärztlichen Versorgung gemacht. Erlebnisse, die sich natürlich in der aktuellen Umfrage niederschlagen. Bis 2022 lag die Zufriedenheit rund 10 Jahre lang stabil bei über 80%. Dann ging's bergab und knapp 60% erwarten, dass die Gesundheitsversorgung in den kommenden 10 Jahren noch schlechter wird. Reformen im Gesundheitswesen halten 2/3 der Menschen für notwendig. Sie glauben aber nicht daran, dass sie auch kommen. Thomas Thonfeld, Berlin.
1: Der deutsche Zoll soll besser ausgestattet werden, unter anderem mit 1500 zusätzlichen Stellen. Ein Grund dafür ist der wachsende Onlinehandel.
3: Immer mehr Pakete mit Billigware kommt aus China an und das kostet Zeit und Personal. Denn der Zoll prüft den Inhalt unter anderem im Hinblick auf gefälschte Markenprodukte, Artenschutz oder verbotene Medikamente. Voriges Jahr seien knapp 790 Millionen Pakete abgefertigt worden, mit einem Wert von 1,4 Billionen Euro. Die Behörde hofft, dass die Paketflut abnimmt, denn ab dem Sommer werden auch Zölle auf Waren erhoben, die weniger als 150 Euro wert sind. Das betrifft dann Billig-Online-Shops wie Temu. Thomas Bremser, Redaktion.
1: Zum Auftakt der Filmfestspiele in Cannes ist Herr der Ringe-Regisseur Peter Jackson am Abend mit der Goldenen Ehrenpalme ausgezeichnet worden. Vor der Premiere des ersten Teils der Trilogie vor 25 Jahren war der Anfang des Films in Cannes gezeigt worden. Das habe Vorfreude ausgelöst, sagte Jackson in seiner Dankesrede. Über den roten Teppich der Eröffnungsgala ging auch Heidi Klum, obwohl sie einen Muskelfaserriss hat.
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4: Ruhige Nacht aktuell in Deutschland.

0: Spaziergang durch die Weinberge. Und in Valencia scheint bei 20 Grad die Sonne vom wolkenlosen Himmel. Packt die Badesachen aus.
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0: um und bei 6. 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
1: Ich bin Babette Büchner. Bis kurz vor Mitternacht haben die Spitzen von Union und SPD im Koalitionsausschuss im Berliner Kanzleramt beraten. Ergebnisse wurden bisher nicht bekannt gegeben, es soll aber noch eine schriftliche Erklärung geben.
2: Niemand hat wutentbrannt die Runde verlassen und es ist bisher auch nichts darüber bekannt, dass rumgebrüllt wurde, wie es wohl beim letzten Mal gewesen sein soll. Merz und Co. glauben noch daran, irgendwie die Kurve zu kriegen. Aber Antworten darauf, wie genau Gräben bei zahlreichen Themen überwunden werden sollen, fehlen weiterhin. Dazu gehören klaffende Milliardenlücken im Haushalt, also genau das Problem, an dem die Ampel-Vorgängerregierung letztlich zerbrochen ist. Aus Berlin, Jan-Henner Reitze.
1: Der Verband der Automobilindustrie rechnet damit, dass in der Branche noch mehr Stellen wegfallen. Nach aktuellen Berechnungen trifft der Jobabbau 225.000 Arbeitsplätze bis 2035, sagte VDA-Präsidentin Hildegard Müller dem Redaktionsnetzwerk Deutschland. Als Ursache nannte sie eine Standortkrise in Deutschland und Europa. Herausforderungen seien unter anderem hohe Steuern, teure Energie und eine überbordende Bürokratie. Wer denkt bei Obelix an Waffen? Genau darum dreht sich ein Streit, der heute vor dem Gericht der EU in Luxemburg entschieden werden soll. Geklagt hatte der Verlag, dem die Rechte an der bekannten Comicreihe Asterix und Obelix gehören.
3: Der Verlag, der die Comics von Asterix und Obelix herausbringt, möchte einem polnischen Waffenhersteller verbieten, den Namen Obelix für Gewehre und Munition zu nutzen. Es geht also ums Markenrecht. Obelix ist stark und unbesiegbar, aber auch sehr sympathisch. Der Verlag argumentiert, dieses Image wird durch Waffen beschädigt. Der Waffenhersteller sagt, es bestehe keine Verwechslungsgefahr zwischen seinen Produkten und Comics. Und gedanklich gäbe es zwischen Waffen und Obelix gar keine Verbindung. Aus Brüssel, Dieter Ebeling.
1: Im ersten Halbfinale des Eurovision Song Contests in Wien sind am Abend unter anderem die Favoriten Finnland und Griechenland ins Finale eingezogen. Auch Israel kam weiter. Aus Protest gegen die Teilnahme Israels boykottieren mehrere Länder den Wettbewerb in diesem Jahr. Auch Sarah Engels ist aufgetreten, noch außer Konkurrenz, denn Deutschland ist automatisch im Finale am Samstagabend.
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4: Ruhige Nacht aktuell in Deutschland. Der Himmel bleibt bedeckt und die Temperaturen sind kühl. An der Ostsee haben wir 8 Grad bei bewölktem Himmel, während es in der Mecklenburgischen Seenplatte mit 4 Grad nochmal ein Stück frischer ist. Wer es wärmer mag, in der Toskana klart's auf bei angenehmen 18 Grad. Und in Valencia erwartet euch klarer Sternenhimmel bei 20 Grad. Perfekt für alle Nachteulen unter euch.
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0: Circa 7. 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
1: Ich bin Babette Büchner. 6 Stunden haben die Spitzen von Union und SPD im Kanzleramt beraten. Das Ergebnis? Die Koalition hat einen Arbeitsprozess vereinbart, um in den nächsten Wochen die Sozial- und Steuerreformen auf den Weg zu bringen. Details dazu nennt die Regierung nicht.
2: Unklar bleibt also weiterhin, wann endlich kommen die Entlastungen angesichts der hohen Energiepreise, wann werden, wie angedacht, die Steuern für kleinere und mittlere Einkommen gesenkt. Doch nach den ganzen Streitereien, den miesen Umfragewerten, will sich die Koalition nun offenbar erstmal sortieren. Und die Devise heißt offensichtlich keine Schnellschüsse mehr, die dann krachen, scheitern wie die 1.000-Euro-Prämie. Immerhin hieß es nach dem Treffen, die Atmosphäre bei uns war gut. Claudia Wächter, Nachrichtenredaktion.
1: Die US-Regierung betont immer wieder, dass der Iran militärisch weitgehend geschlagen sei. Nach US-Medienberichten besitzt Teheran aber immer noch den Großteil seiner militärischen Mittel. Die New York Times berichtet über Erkenntnisse von US-Geheimdiensten, wonach der Iran noch etwa 70% seiner mobilen Abschussrampen sowie rund 70% des Raketenarsenals habe. Die Washington Post hatte vergangene Woche ähnliche Zahlen genannt. Das Bundesinstitut für Arzneimittel und Medizinprodukte warnt vor Vitamininfusionen, die als Wellnessprodukt beworben werden. Diese seien nicht als Arzneimittel zugelassen und es gebe keinen wissenschaftlichen Nachweis für eine positive Wirkung.
3: Diese Infusionen mit Vitaminen und Mineralstoffen stärken das Immunsystem, das Aussehen und die Leistungsfähigkeit. Damit werben die Hersteller. Das Bundesinstitut für Arzneimittel und Medizinprodukte zweifelt daran und sieht die Gefahr einer Überdosierung, die den Stoffwechsel im Körper durcheinander bringt oder sogar allergische Reaktionen bis hin zu einem anaphylaktischen Schock auslösen könnte. Qualität und Sicherheit seien nicht im Sinne des Arzneimittelgesetzes belegt. Aus Berlin, Jan-Henna Reitze.
1: Mit der Vergabe der Goldenen Ehrenpalme für Regisseur Peter Jackson sind am Abend die Filmfestspiele in Cannes eröffnet worden. Der Neuseeländer hatte mit der Herr der Ringe-Trilogie einen Kinoblockbuster geschaffen. 22 Filme konkurrieren nun im Wettbewerb um den Hauptpreis, die Goldene Palme. Das Filmfest in Südfrankreich endet am 23. Mai.
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4: In Deutschland erwartet euch eine klare Nacht mit frischen 7 Grad an der Nordsee. Während es im Schwarzwald mit 3 Grad noch ein bisschen kühler wird. Weiter westlich in Holland zeigt sich der Himmel ebenfalls klar bei milderen 11 Grad. In der italienischen Toskana lockern die Wolken auf. Dort sind es angenehme 19 Grad. Perfekt für einen Abendspaziergang.
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Ihr habt aufgegessen. Ach, hat es gut geschmeckt. Dabei lief Caravan FM natürlich. Wir saßen mit am Tisch und jetzt diskutiert ihr erstmal. Es gibt mehrere Optionen. Entweder ihr spült jetzt und geht zum Waschhaus, trocknet ab, ist auch eine gute Option. Oder ihr liegt lieber in der Sonne, in der Hängematte, macht es euch gemütlich. Das wäre jetzt auf jeden Fall meine Option, die ich wählen würde. Dazu bekommt ihr eure 5-Sterne-Songs hier bei dem ersten Sender für uns Camper. Das ist Caravan FM. Schön, dass ihr mit dabei seid.

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1: Bei 0 Grad und bewölktem Himmel im Chiemgau bleibt's heute frisch. Während an der Nordsee bei 6 Grad der klare Himmel durchkommt. Perfekt für einen Spaziergang am Strand. In der Toskana erwartet euch tagsüber bei 18 Grad überwiegend klares Wetter. Ideal für eine Radtour durchs Hügelland. Am Limfjord in Dänemark dagegen wird's bei 7 Grad nass. Da bleibt ihr am besten im Trockenen.
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1: Ich bin Babette Büchner. Bis kurz vor Mitternacht haben Union und SPD im Kanzleramt beraten, 6 Stunden lang. Die Liste der bekanntgegebenen Ergebnisse fällt jedoch kurz aus. Grünen-Chef Felix Banatschak zeigte sich im ZDF-Morgenmagazin enttäuscht.
2: Ich habe die Erwartung formuliert, dass jetzt gestern Abend zumindest eine Lösung herauskommt. Nicht, dass sie alle Probleme des Landes an einem Abend lösen. Das wäre zu viel verlangt. Regieren ist schwierig in dieser Zeit, das muss man anerkennen. Aber eine klare Antwort. Unser Vorschlag war, die Stromsteuer für alle zu senken, nicht nur für die Schwerindustrie, sondern auch für die privaten Verbraucherinnen und Verbraucher.
1: Vereinbart wurde, dass der CO2-Preis im kommenden Jahr stabil bleibt. Außerdem gibt es nun einen Arbeitsprozess, um in den nächsten Wochen die Sozial- und Steuerreformen auf den Weg zu bringen. Der Verband der Automobilindustrie rechnet damit, dass in der Branche noch mehr Stellen wegfallen. Das sagte VDA-Präsidentin Hildegard Müller dem Redaktionsnetzwerk Deutschland.
3: Schwache Nachfrage, US-Zölle, aber auch teure Energie, hohe Lohnkosten und eine überbordende Bürokratie machen den deutschen Autobauern das Leben schwer. Besonders hart trifft es laut VDA-Chefin Müller Zulieferbetriebe. Da würden auf dem Weg vom Verbrenner zur Elektromobilität viele Jobs verloren gehen. Nach aktuellen Berechnungen des Verbands könnten in der Autoindustrie hierzulande bis 2035 etwa 225.000 Jobs wegfallen. 35.000 mehr als zunächst angenommen. Katrin Müller, Nachrichtenredaktion. Redaktion.
1: US-Präsident Donald Trump ist zu einer Reise nach Peking aufgebrochen. Bei seinen Gesprächen mit Staatschef Xi soll es unter anderem um den Iran-Krieg gehen. Zuvor spielte Trump die Spannungen mit China herunter. Xi sei jemand, mit dem er sehr gut auskomme, sagte Trump und kündigte eine spannende Reise an. China ist der mit Abstand wichtigste Abnehmer iranischen Öls. Weniger Schokolade zum höheren Preis. In Bremen will das Landgericht heute entscheiden, ob die neuen Milka-Tafeln die Kunden beim Kauf täuschen. Denn viele wiegen inzwischen nur noch 90 statt 100 Gramm. An der Verpackung hat sich jedoch kaum etwas geändert. Das hat die Verbraucherzentrale Hamburg moniert. Der Hersteller Mondelez wehrt sich dagegen und sagt, die neue Grammangabe stehe auf der Vorder- und Rückseite der Schokoladentafel.
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4: Der Morgen startet freundlich mit viel Sonne in ganz Deutschland. An der Nordsee sind 7 Grad bei strahlendem Himmel, während im Schwarzwald bei frischen 3 Grad die Sonne durch die klare Luft scheint. Packt euch warm ein für die erste Runde draußen. Weiter geht's nach Holland, wo bei 11 Grad und klarem Himmel perfekte Bedingungen für eine Radtour am Deich warten. Und wer's richtig warm mag, Valencia empfängt euch mit 19 Grad und strahlendem Sonnenschein, ideal zum Baden.
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1: Der Morgen startet freundlich mit viel Sonne in ganz Deutschland. An der Nordsee sind 7 Grad bei strahlendem Himmel, während im Schwarzwald bei frischen 3 Grad die Sonne durch die klare Luft scheint. Packt euch warm ein für die erste Runde draußen. Weiter geht's nach Holland, wo bei 11 Grad und klarem Himmel perfekte Bedingungen für eine Radtour am Deich warten. Und wer's richtig warm mag, Valencia empfängt euch mit 19 Grad und strahlendem Sonnenschein, ideal zum Baden.
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Ihr macht einen Zwischenputz im Zelt, versucht den Sand ordentlich rauszukehren, funktioniert natürlich auch im Camper. Viel Erfolg, dass ihr jeden Sandkrümel bekommt, auf jeden Fall. Hier ist Caravan FM. Wir sind der erste Sender für uns Camper mit euren 5-Sterne-Songs. Das ist Urlaubsfeeling pur. Schöne Zeit euch auf dem Campingplatz.

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0: circa 10. 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
1: Ich bin Babit Büchner. 6 Stunden haben Union und SPD im Kanzleramt beraten. Die Liste der bekanntgegebenen Ergebnisse fällt jedoch kurz aus. Vereinbart wurde, dass der CO2-Preis im kommenden Jahr stabil bleibt. Außerdem gibt es nun einen Arbeitsprozess für die geplanten Sozial- und Steuerreformen.
2: Unklar bleibt also weiterhin, wann endlich kommen die Entlastungen angesichts der hohen Energiepreise. Wann werden, wie angedacht, die Steuern für kleinere und mittlere Einkommen gesenkt? Doch nach den ganzen Streitereien, den miesen Umfragewerten, will sich die Koalition nun offenbar erstmal sortieren. Und die Devise heißt offensichtlich keine Schnellschüsse mehr, die dann krachen, scheitern wie die 1.000-Euro-Prämie. Immerhin hieß es nach dem Treffen, die Atmosphäre bei uns war gut. Claudia Wächter, Nachrichtenredaktion.
1: Das Bundeskabinett will heute verschiedene Vorhaben der Regierung auf den Weg bringen. Beschlossen werden soll unter anderem das Gebäudemodernisierungsgesetz. Es soll das umstrittene Heizungsgesetz der Ampelkoalition ersetzen. Die Bundesregierung will außerdem den Einsatz von K.O.-Tropfen härter bestrafen. Wer die gefährlichen Mittel für eine Vergewaltigung oder einen Raub einsetzt, soll künftig mit mindestens 5 Jahren Freiheitsstrafe rechnen. Seit der Einführung der elektronischen Krankschreibung fehlen Beschäftigte deutlich häufiger im Job. Oft heißt es, die digitale Krankmeldung sei schuld daran. Eine neue Studie des Deutschen Instituts für Wirtschaftsforschung kommt jetzt aber zu einem anderen Ergebnis.
3: Beschäftigte waren vergangenes Jahr im Schnitt fast 15 Arbeitstage krank gemeldet, rund 3,5 Tage mehr als vor der elektronischen Krankschreibung. Die Forscher sagen aber, das liegt nicht vor allem an der E-Krankschreibung, sondern an mehr Atemwegserkrankungen und daran, dass viele seit Corona vorsichtiger geworden sind. Wer ansteckend ist, bleibt heute eher zu Hause. Zoe Tessovali, Nachrichtenredaktion.
1: Werden die Tiere im Ausland geschlachtet? Zum 3. Mal innerhalb weniger Wochen haben Viehdiebe Dutzende Rinder von Weiden in Südbrandenburg gestohlen. 31 hochwertige Zuchttiere seien über Nacht mit einem Laster abtransportiert worden, sagte der betroffene Landwirt der dpa. Der Schaden liegt nach Angaben der Polizei im 6-stelligen Euro-Bereich. Erst vor einigen Tagen waren in Brandenburg 48 Rinder verschwunden, im April sogar 70 Tiere.
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4: Im Chiemgau zeigt sich der Himmel heute Morgen aufgelockert bei 1 Grad, während es an der Ostsee bei 7 Grad regnet. Packt euch da warm ein und bleibt lieber im Trockenen. Weiter südlich in Tirol wird's richtig frisch mit minus 4 Grad unter teilweise bewölktem Himmel. Ganz anders dagegen in Südfrankreich. Dort strahlt die Sonne bei 15 Grad. Perfekt für einen ausgedehnten Spaziergang.
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0: nachgedacht, euer Auto zum Minicamper umzubauen? Ich finde das ja eine total spannende Sache, gerade wenn man vielleicht einfach nur kleine kurze Trips machen möchte. Meine Kollegin Nadine hat das mit ihrem Auto gemacht und hat ihre Tipps mal für euch zusammengefasst.
1: Als erstes steht natürlich die Planung. Du solltest überlegen, was du alles im oder am Camper haben möchtest. Ein Schlafplatz, Stauraum, Küche, vielleicht ja sogar auch eine kleine Dusche und ob das, was du dir so vorstellst, auch überhaupt in dein Auto passt. Im Internet, da findet man viele schöne Ideen, um eine klare Vorstellung zu bekommen. Als zweiten Schritt legst du dein Budget fest. Das hilft dir bei der Auswahl der Materialien und Werkzeuge realistisch zu bleiben. Wenn dir Werkzeug fehlt, dann frag doch einfach bei Freunden oder Bekannten nach. Dann kannst du nämlich eine ganze Menge Geld sparen. Flexible Lösungen wie zum Beispiel ein klappbares Bett, modulare Möbel oder aber multifunktionale Einbauten sind auf jeden Fall sinnvoll. Das bringt dir nämlich dann viel mehr Platz in deinen Minicamper. Mach dir Gedanken über die Isolierung, damit es im Sommer dann nicht zu heiß wird und im Winter nicht zu kalt, solange es nicht in die Minusgrade geht, denn dann ist schon eine Standheizung auf jeden Fall ganz sinnvoll. Um die Wärme aus dem Auto zu halten, bietet sich Isolierfolie an. Die kannst du an die Größe deiner Fenster anpassen. Wenn du dann auch noch frische Luft, aber keine Mücken im Auto haben möchtest, dann kannst du einfach Fliegengitter über die Fenster ziehen. Für Strom im Auto, um zum Beispiel dein Handy beim Campen laden zu können, kann eine Solar-Powerbank die richtige Wahl sein. Die ist klein und kompakt und lädt sich immer wieder eigenständig auf. Aber natürlich musst du hier schauen, wie viel Stromversorgung dir wichtig ist. Für frisches Wasser kannst du einen Wasserbehälter nehmen. Hier gibt es welche, die du zusammenfalten kannst. Wenn du sie nicht benutzt, dann nimmt der Behälter nämlich nicht so viel Platz im Auto weg. Zum Sitzen zusammenklappbare Stühle und zum Essen ein zusammenklappbarer Tisch. Das darf natürlich auch nicht fehlen. Und damit du dir auch ein warmes Essen kochen kannst, ein kleiner Gaskocher. Und ja, die Gemütlichkeit, die darf ja in so einem Minicamper natürlich auch nicht fehlen. Und dafür kann man eine kleine Lichtquelle, wie zum Beispiel eine Lichterkette, ganz gut verwenden. Wenn deine Planung dann soweit steht, informiere dich noch über die gesetzlichen Vorgaben für Umbauten an Fahrzeugen, insbesondere was die Zulassung und Versicherung angeht. Und dann kann es mit dem Umbau auch schon losgehen. Und wenn du dann alles fertig hast, mach unbedingt eine Probeübernachtung und teste da, ob alles für dich passt. Das machst du lieber in der Nähe, falls etwas so gar nicht funktioniert, wie du es dir vorgestellt hast. Dann kannst du es nämlich im letzten Schritt deinen Vorstellungen entsprechend anpassen. Und jetzt viel Spaß beim Umbau.
0: Vielen Dank, liebe Nadine. Und falls ihr auch noch Tipps für uns habt, dann schickt uns doch eine Sprachnachricht an die 0171 31 32 33 3. Wir machen weiter mit dem nächsten 5-Sterne-Song. Ich bin Melli von Happy Camping.

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0: Chiemgau zeigt sich der Himmel heute Morgen aufgelockert bei einem Grad, während es an der Ostsee bei 7 Grad regnet. Packt euch da warm ein und bleibt lieber im Trockenen. Weiter südlich in Tirol wird's richtig frisch mit minus 4 Grad unter teilweise bewölktem Himmel. Ganz anders dagegen in Südfrankreich. Dort strahlt die Sonne bei 15 Grad. Perfekt für einen ausgedehnten Spaziergang.
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0: etwa 11 Uhr. 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
1: Ich bin Babette Büchner. Die Entlastungsprämie für Arbeitnehmer ist nach Angaben aus der Führung der Unionsfraktion vom Tisch. Der Koalitionsausschuss habe entschieden, das Vorhaben nicht weiter zu verfolgen, schrieben Fraktionschef Jens Spahn und CSU-Landesgruppenchef Alexander Hoffmann an die Abgeordneten der Union. Die Grünen hatten zuvor die Ergebnisse des Koalitionsausschusses gestern kritisiert.
2: Mit dem großen Wurf hat doch Grünen-Chef Banatschak nicht gerechnet, stellt aber klar, die Leute warten darauf, dass irgendeine Entlastung nun bei ihnen ankommt. Doch in der vergangenen Nacht ging es wohl erst einmal um die Frage, was geht bei uns noch in der Koalition nach den ganzen Streitereien? Der Plan ist, gemeinsam die schwierigen Reformen anzupacken, auch die Steuerreform. Der Druck ist enorm und die Zeit knapp. Claudia Wächter, Nachrichtenredaktion.
1: Das Bundeskabinett will heute verschiedene Vorhaben der Regierung auf den Weg bringen. Beschlossen werden soll unter anderem das Gebäudemodernisierungsgesetz. Es soll das umstrittene Heizungsgesetz der Ampelkoalition ersetzen. Die Bundesregierung will außerdem den Einsatz von K.O.-Tropfen härter bestrafen. Wer die gefährlichen Mittel für eine Vergewaltigung oder einen Raub einsetzt, soll künftig mit mindestens 5 Jahren Freiheitsstrafe rechnen. Das Bundesinstitut für Arzneimittel und Medizinprodukte warnt vor Vitamininfusionen, die als Wellnessprodukt beworben werden. Sie seien nicht als Arzneimittel zugelassen.
3: Diese Infusionen mit Vitaminen und Mineralstoffen stärken das Immunsystem, das Aussehen und die Leistungsfähigkeit. Damit werben die Hersteller. Das Bundesinstitut für Arzneimittel und Medizinprodukte zweifelt daran und sieht die Gefahr einer Überdosierung, die den Stoffwechsel im Körper durcheinander bringt oder sogar allergische Reaktionen bis hin zu einem anaphylaktischen Schock auslösen könnte. Qualität und Sicherheit seien nicht im Sinne des Arzneimittelgesetzes belegt. Aus Berlin, Jan-Henner Reitze.
1: Seit der Einführung der elektronischen Krankschreibung fehlen Beschäftigte deutlich häufiger im Job. Oft heißt es, die digitale Krankmeldung sei schuld daran. Eine neue Studie des Deutschen Instituts für Wirtschaftsforschung kommt jetzt aber zu einem anderen Ergebnis. Zum einen hätten Atemwegserkrankungen zugenommen, sagen die Forscher. Zum anderen bleiben einige bei ansteckenden Krankheiten eher zu Hause als früher. Seit Corona seien viele vorsichtiger geworden.
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4: Frisch wird's heute Morgen bei uns. Perfekt, um den Tag gemütlich im Camper zu starten. Im Chiemgau zeigt sich der Himmel überwiegend klar bei frischen 2 Grad, während es in der Lüneburger Heide mit 7 Grad etwas milder ist und teilweise bewölkt bleibt. Packt euch eine Jacke ein für eine Runde draußen. Ganz anders dagegen in Tirol. Dort herrschen minus 4 Grad bei teilweise bewölktem Himmel. Also bleibt lieber im Warmen. Auf Sizilien könnt ihr euch über 16 Grad und überwiegend klaren Himmel freuen. Ideal für einen ausgedehnten Spaziergang am Strand.
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0: Frisch wird's heute Morgen bei uns. Perfekt, um den Tag gemütlich im Camper zu starten. Im Chiemgau zeigt sich der Himmel überwiegend klar bei frischen 2 Grad, während es in der Lüneburger Heide mit 7 Grad etwas milder ist und teilweise bewölkt bleibt. Packt euch eine Jacke ein für eine Runde draußen. Ganz anders dagegen in Tirol. Dort herrschen minus 4 Grad bei teilweise bewölktem Himmel. Also bleibt lieber im Warmen. Auf Sizilien könnt ihr euch über 16 Grad und überwiegend klaren Himmel freuen. Ideal für einen ausgedehnten Spaziergang am Strand.
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0: den Camper packen, losfahren und sich einen richtig schönen Ort suchen, um einfach mal in der Natur zu stehen. Ich glaube, jeder Camper hat diesen Traum schon einmal gehabt. Und auch wir bei Caravan FM hier, wir sind diesem Traum nicht ganz abgeneigt, denn es gibt doch nichts Schöneres, als ganz alleine an einem Ort mit seinem Camper zu stehen, Stuhl rauszustellen, den Grill aufzubauen und wirklich direkt die Natur zu genießen. Aber das ist gar nicht so einfach, denn es ist nicht überall erlaubt. Wir haben mit Christian Hief vom ADAC gesprochen. Christian, wo darf ich denn überhaupt wild campen?
1: Es ist in Europa, ist Wildcampen fast nirgends erlaubt. Auch dieses Jedermannsrecht, was im skandinavischen Raum es gibt, bezieht sich auf Wanderer mit Zelten. Aber ich als Wohnmobilfahrer, nein, ich muss wirklich dann auf einem öffentlichen Parkplatz mich hinstellen. Da darf ich dann auch mal übernachten, unterschiedlich in den einzelnen Ländern. Aber dass ich in Europa irgendwo, wo es lustig ist, mich gerade hinstellen kann und einfach mal dort zu campen kann, das gibt es so eigentlich nicht. Das ist wirklich für Zelteschläfer gedacht und nicht für Wohnmobile. Also da gibt es immer wieder dieses Missverständnis, was viele dann auch begehen und dann wirklich dann in Skandinavien glauben, sie können überall sich hinstellen, wo gerade der Wasserfall am schönsten ist. Das ist leider nicht so.
0: Welche Erfahrung habt ihr mit dem Freistehen gemacht? Schickt uns eine Sprachnachricht an die 0171 31 32 33 3.

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0: und bei 12. 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
1: Ich bin Babit Büchner. Die Entlastungsprämie von bis zu 1.000 Euro für Arbeitnehmer ist endgültig vom Tisch. Das hat der Koalitionsausschuss entschieden, teilte die Führung der Unionsfraktion mit.
2: Schwarz-Rot zieht damit die Konsequenz aus der Pleite vom vergangenen Freitag. Da hatte der Bundesrat die geplante steuerfreie 1.000-Euro-Prämie für Beschäftigte abgelehnt. Die Länder befürchteten hohe Einnahmeausfälle. Die Prämie war aber von Anfang an stark in der Kritik, seit die Idee vor einem Monat beim Koalitionsausschuss geboren wurde. Vor allem kleine und mittlere Unternehmen sagten, dass sie gar nicht in der Lage seien, die Prämie zu zahlen. Wie die Bürger stattdessen deutlich entlastet werden sollen, ist noch unklar. Aus Berlin, Thomas Brockt.
1: Die Bundesregierung will für den Einsatz sogenannter K.O.-Tropfen höhere Strafen. Wer die gefährlichen Mittel für eine Vergewaltigung oder einen Raub einsetzt, soll künftig mit mindestens 5 Jahren Freiheitsstrafe rechnen. Das Bundeskabinett hat einen entsprechenden Entwurf beschlossen. Dazu sollen K.O.-Tropfen rechtlich so eingestuft werden wie eine Waffe oder ein gefährliches Werkzeug. Die neuen Milka-Tafeln mit weniger Inhalt verstoßen nach Auffassung des Landgerichts Bremen gegen das Wettbewerbsrecht und dürfen so nicht genutzt werden. Das hat das Gericht entschieden und gab damit einer Klage der Verbraucherzentrale Hamburg statt.
3: Viele Milka-Schokotafeln sahen zuletzt eigentlich aus wie immer, aber es waren nur noch 90 Gramm statt 100 drin. Der Hersteller sagt zwar, das neue Gewicht stehe doch vorn und hinten auf der Packung. Das Gericht ließ bei der mündlichen Verhandlungen aber durchblicken, dass man das Ganze eher als Mogelpackung sehe, weil der Verbraucher den Unterschied nicht erkennen könne. Die einen Millimeter dünneren 90 Gramm Milka-Tafeln dürfen nun nicht in den Verkehr gebracht werden, wo in den Monaten zuvor die 100 Gramm Packung im Angebot war. Der Hersteller kann gegen das Urteil allerdings noch Rechtsmittel einlegen. Aus Berlin, Ronny Tochau.
1: Die Berliner Polizei ist mit einer großen Razzia gegen organisierte Kriminalität und die Verbreitung von Schusswaffen vorgegangen. Am frühen Morgen wurden Wohnungen und andere Räume in verschiedenen Stadtteilen durchsucht. 9 Verdächtige wurden nach Angaben des Innenministeriums festgenommen. Mehrere hundert Polizisten waren im Einsatz, darunter auch Spezialeinsatzkommandos aus Berlin und anderen Bundesländern.
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4: In der Lüneburger Heide zeigt sich der Himmel teilweise bewölkt bei 8 Grad, während im Chiemgau bei 4 Grad überwiegend klare Verhältnisse herrschen. Packt euch warm ein für eine Morgenwanderung. Weiter südlich in Valencia erwarten euch 18 Grad und strahlend blauer Himmel. Perfekt für einen entspannten Tag draußen. In der Toskana bleibt es mit 17 Grad zwar mild, aber der Himmel zeigt sich bedeckt.
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0: Ihr habt Caravan FM eingeschaltet und damit alles richtig gemacht, um in richtig gute Campingstimmung zu kommen. Und Camping kann ja manchmal auch ziemlich lustig sein. Wir haben eine unfassbar witzige Sprachnachricht bekommen von Sandra von den Wupper-Piloten. Sandra, was ist euch mal passiert?
1: Das ist eins, dass Gaswarner bei Hundepupsen reagieren. Wir waren das erste Mal mit unserem ersten Wohnmobil weg, es ist ein paar Jahre her, Gaswarner an, vor allem nachts 3:30. Das Ding schrill, alarmierend, wir aus dem Bett gehüpft, alle Fenstertüren sofort auf, Hund genommen, raus und dann erstmal überlegt, was kann das denn wohl sein? Wir haben auch nichts gerochen oder so. Ja, auf jeden Fall sind wir wieder rein. Ich hatte das dann auch damals in die Gruppe gepostet, in der wir da waren. Ja, und die meinten halt, dass das tatsächlich ein Hundepups sein kann. Ja, wir haben natürlich unheimlich gelacht und das auch immer wieder weitergegeben. Und auf der Messe irgendwann haben wir dann auch mal gefragt bei dem Gaswarnerhersteller, ob das überhaupt sein kann. Jo, das kann sein.
0: Okay, wow. Ich finde es einfach so witzig, diese Vorstellung, dass der kleine Hannes da einfach unten vorm Bett liegt und ganz in Ruhe einfach schläft. Und auf einmal geht der Gasalarm los und schuld ist ein Pups. Was ist euch Lustiges schon mal passiert, liebe Campions? Schickt auch ihr uns eine Sprachnachricht an die 0171 31 32 33 3. Wir machen weiter mit dem nächsten 5-Sterne-Song. Ich bin Melli von Happy Camping.

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1: In der Lüneburger Heide zeigt sich der Himmel teilweise bewölkt bei 8 Grad. Während im Chiemgau bei 4 Grad überwiegend klare Verhältnisse herrschen. Packt euch warm ein für eine Morgenwanderung. Weiter südlich in Valencia erwarten euch 18 Grad und strahlend blauer Himmel. Perfekt für einen entspannten Tag draußen. In der Toskana bleibt es mit 17 Grad zwar mild, aber der Himmel zeigt sich bedeckt.
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0: Es ist um und bei 1 Uhr. 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
1: Ich bin Babette Büchner. Das Bundeskabinett hat das sogenannte Heizungsgesetz gekippt. Neue Heizungen sollen weiter mit Gas und Öl laufen dürfen, allerdings ab 2029 mit einem höheren Bioanteil. Bundesbauministerin Verena Huberts erklärte:
2: Das ist der Startschuss für uns, für langfristige Planbarkeit und Planungssicherheit. Die notwendige Entscheidungsfreiheit für Hauseigentümer. Der Schutz des Klimas und ein Schutz von Mieterinnen und Mietern vor zu hohen Energiekosten.
1: Das Kabinett beschloss außerdem einen Entwurf, mit dem der Einsatz von sogenannten K.O.-Tropfen höher bestraft wird. Als nächstes ist der Bundestag am Zug. Nachdem der Bundesrat die Entlastungsprämie von bis zu 1.000 Euro für Arbeitnehmer gestoppt hat, ist sie nun endgültig vom Tisch. Das Vorhaben werde nicht weiter verfolgt, teilte die Führung der Unionsfraktion mit. Um die Entlastungsprämie zu retten, hätte die Bundesregierung den Vermittlungsausschuss von Bundestag und Bundesrat anrufen müssen. Das Ende der Ära Kretschmann ist besiegelt. Der Grünen-Politiker Cem Özdemir ist neuer Ministerpräsident von Baden-Württemberg. Die Abgeordneten des Landtags wählten ihn in Stuttgart zum Regierungschef. Özdemir ist nach Kretschmann der zweite grüne Ministerpräsident Deutschlands. Die AfD-Fraktion im Landtag hatte zuvor CDU-Chef Manuel Hagel als Gegenkandidaten vorgeschlagen. Der lehnte aber noch vor der Wahl ab. Die Deutsche Lebensrettungsgesellschaft hat im vergangenen Jahr bundesweit mehr als 700 Menschen vor dem Ertrinken gerettet. Das geht aus der aktuellen DLRG-Statistik hervor. Doch nicht nur im Wasser helfen die Ehrenamtlichen, auch am Strand retten sie Leben.
3: Egal ob Bienenstich am Baggersee oder Herzinfarkt im Strandkorb, die DLRG-Helfer sind zur Stelle. Mehr als 1.100 Menschen haben sie das Leben gerettet in und am Wasser. Es war ein intensives Jahr, sagt die DLRG-Präsidentin. Zumal es nicht nur um Menschenleben geht. Die vielen Freiwilligen retten auch Tiere oder verhindern Umweltgefahren. Und viele Jugendliche engagieren sich, haben im vergangenen Jahr das Junior-Retterabzeichen gemacht. Claudia Wächter, Nachrichtenredaktion.
1: Bundesweit sorgten laut DLRG im vergangenen Jahr über 51.000 Wasserretter für Sicherheit im und auf dem Wasser.
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4: Im Süden Deutschlands zeigt sich der Mai heute von seiner freundlichen Seite. Am Bodensee strahlt bei 9 Grad der Himmel in klarem Blau, während im Chiemgau bei 5 Grad die Sonne durch einzelne Wolken blinzelt. Packt euch warm ein und genießt die frische Luft beim Spaziergang. Weiter südlich auf Sizilien wird's richtig angenehm. 20 Grad und viel Sonne laden zum Baden ein. Ganz anders in Tirol. Dort hat's bei minus einem Grad nochmal richtig winterlich. Und ein paar Wolken ziehen durch.
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5: Schön, dass ihr eingeschaltet habt.

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1: Im Süden Deutschlands zeigt sich der Mai heute von seiner freundlichen Seite. Am Bodensee strahlt bei 9 Grad der Himmel in klarem Blau, während im Chiemgau bei 5 Grad die Sonne durch einzelne Wolken blinzelt. Packt euch warm ein und genießt die frische Luft beim Spaziergang. Weiter südlich auf Sizilien wird's richtig angenehm. 20 Grad und viel Sonne laden zum Baden ein. Ganz anders in Tirol. Dort hat's bei minus einem Grad nochmal richtig winterlich und ein paar Wolken ziehen durch.
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0: Es ist ungefähr 2 Uhr. 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
1: Ich bin Tine Klimach. Das Kabinett hat das sogenannte Heizungsgesetz gekippt. Neue Heizungen dürfen weiter mit Gas und Öl laufen, allerdings ist ab 2029 ein Bioanteil Pflicht. Nun ist der Bundestag am Zug, scharfe Kritik kommt von Umweltverbänden und den Grünen.
2: Pragmatisch, weniger ideologisch und zukunftsorientiert, so beschreibt die Bundesbauministerin heute die Reform. Das Ganze soll nun Gebäudemodernisierungsgesetz heißen und für Hauseigentümer bedeutet das mehr Planungssicherheit, für Mieter und Mieterinnen Schutz vor hohen Energiekosten. Und auch die Klimaziele, die würden damit erreicht. Kritiker dagegen sagen, die Gaslobby freue sich, der Klimaschutz dagegen, der komme unter die Räder. Claudia Wächter, Nachrichtenredaktion.
1: Die Entlastungsprämie für Arbeitnehmer ist vom Tisch. Das hat der Koalitionsausschuss entschieden, wie die Führung der Unionsfraktion mitteilte.
3: Schwarz-Rot zieht damit die Konsequenz aus der Pleite vom vergangenen Freitag. Da hatte der Bundesrat die geplante steuerfreie 1.000-Euro-Prämie für Beschäftigte abgelehnt. Die Länder befürchteten hohe Einnahmeausfälle. Die Prämie war aber von Anfang an stark in der Kritik, seit die Idee vor einem Monat beim Koalitionsausschuss geboren wurde. Vor allem kleine und mittlere Unternehmen sagten, dass sie gar nicht in der Lage seien, die Prämie zu zahlen. Wie die Bürger stattdessen deutlich entlastet werden sollen, ist noch unklar. Aus Berlin, Thomas Brockt.
1: Der Grünpolitiker Cem Özdemir ist neuer Ministerpräsident von Baden-Württemberg. Die Abgeordneten des Landtags wählten ihn in Stuttgart mit großer Mehrheit zum Regierungschef. Özdemir ist damit der erste Regierungschef mit türkischen Wurzeln in der Geschichte der Bundesrepublik. Er folgt auf Langzeitministerpräsident Winfried Kretschmann, der nach 15 Jahren aus dem Amt scheidet. Özdemir ist nach ihm der zweite grüne Ministerpräsident Deutschlands. Neue Milka-Schokoladentafeln wiegen weniger, sehen aber fast so aus wie früher. Das ist irreführend, sagt das Landgericht Bremen. Sie verstoßen damit gegen das Wettbewerbsrecht und dürfen so nicht mehr genutzt werden. Die Verbraucherzentrale Hamburg hatte geklagt, weil der Milka-Hersteller Mondelez das Gewicht vieler Sorten von 100 auf 90 Gramm reduziert hatte, ohne die Verpackung zu ändern. Mondelez kann dagegen noch Rechtsmittel einlegen.
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4: Im Chiemgau zeigt sich der Himmel strahlend blau bei 7 Grad. Und am Bodensee wird's mit 10 Grad und viel Sonne ähnlich freundlich. Perfekt für einen Spaziergang am Ufer. Weiter südlich in der Provence ist es mit 17 Grad zwar mild, aber der Himmel bleibt bewölkt. Auf Sizilien dagegen knackt es die 20-Grad-Marke bei strahlendem Sonnenschein. Ideal zum Baden im Meer.
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0: für die Anhängerkupplung. Mhm. Das ist wie so ein Koffer, der dann hinten auf die Anhängerkupplung draufkommt und den klappt man dann so aus und hat dann da Platz für zwei Personen zum Schlafen. Da kommen dann so, also sind vier Füße drunter und man kann das sogar abmachen von der Anhängerkupplung, sodass man auch noch Tagesausflüge machen kann. Man kann einkaufen gehen und ich finde, der Vorteil ist einmal, dass man natürlich auch, sag ich mal, mit Rückenproblematiken dann zelten kann, weil man muss ja dann nicht so auf den Boden kriechen.
1: Stimmt, ja.
0: Und man hat das Auto noch komplett frei, um den ganzen Stuff einzuladen, den man braucht.
1: Wie cool.
0: Sei es den Kocher, die Schlafsäcke und was man halt so alles braucht. Ja. Finde ich eine mega coole Idee.
1: Mega cooler Caravan FM Camping Hack. Melli, herzlichen Dank. Wenn ihr noch mehr davon wollt, geht auch gerne mal bei Instagram rein, klickt caravanfm.official. Da findet ihr uns und gerne auch weiterhin her mit euren Caravan FM Camping Hacks bei. Caravan FM. Schön, dass ihr mit dabei seid.

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1: Im Chiemgau zeigt sich der Himmel strahlend blau bei 7 Grad. Und am Bodensee wird's mit 10 Grad und viel Sonne ähnlich freundlich. Perfekt für einen Spaziergang am Ufer. Weiter südlich in der Provence ist es mit 17 Grad zwar mild, aber der Himmel bleibt bewölkt. Auf Sizilien dagegen knackt es die 20-Grad-Marke bei strahlendem Sonnenschein. Ideal zum Baden im Meer.
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2: Top Mittwoch, ihr Lieben.

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0: schätzungsweise 3 Uhr. 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
1: Ich bin Tine Klimach. Die Entlastungsprämie für Arbeitnehmer von bis zu 1.000 Euro als Ausgleich für die hohen Spritpreise ist vom Tisch. Nach dem Koalitionsausschuss am Abend teilte Regierungssprecher Cornelius mit, dass das Projekt nicht weiterverfolgt wird. Wie nun für Ersatz gesorgt wird, ist noch offen. Maßnahmen, die kurzfristig wirken, könnten eine Erhöhung der Pendlerpauschale, eine Senkung der Stromsteuer für alle oder Direktzahlungen sein. Oder die Regierung setzt bei der Einkommensteuer auf die Entlastungen kleiner und mittlerer Einkommen ab dem nächsten Jahr. Das Kabinett hat das sogenannte Heizungsgesetz gekippt. Neue Heizungen dürfen weiter mit Gas und Öl laufen, aber es soll ab 2029 ein Bioanteil Pflicht werden. Nun muss der Bundestag darüber abstimmen. Bundesbauministerin Verena Huberts sagte in Berlin:
2: Das ist der Startschuss für uns, für langfristige Planbarkeit und Planungssicherheit. Die notwendige Entscheidungsfreiheit für Hauseigentümer, der Schutz des Klimas und ein Schutz von Mieterinnen und Mietern vor zu hohen Energiekosten.
1: Das Kabinett beschloss außerdem einen Entwurf, mit dem der Einsatz von sogenannten K.O.-Tropfen höher bestraft wird. Als nächstes geht der Gesetzentwurf in den Bundestag. Internationale Bahnreisen sollen in der EU einfacher werden. Kunden sollen leichter Tickets für zusammenhängende Verbindungen mehrerer Verkehrsunternehmen kaufen können und bei Verspätungen und Zugausfällen besser geschützt sein. Das schlägt jetzt die EU-Kommission vor.
3: Bisher muss man bei Reisen ins Ausland, die von unterschiedlichen Bahnunternehmen betrieben werden, die Tickets oft auf unterschiedlichen Plattformen buchen. Häufig sind 2 oder 3 Tickets nötig. Künftig sollen solche Tickets als eine Reise behandelt und auch auf Plattformen angeboten werden. Und bei Verspätungen oder Ausfällen beispielsweise soll man auch mit einem anderen Unternehmen die Reise fortsetzen dürfen. Auch Entschädigungen sollen einfacher werden. Jetzt ist das nur ein Vorschlag, nun sind die Regierungen am Zug. Dieter Ebeling, Brüssel.
1: Das Ende der Ära Winfried Kretschmann ist besiegelt. Der Grünpolitiker Cem Özdemir ist der neue Ministerpräsident von Baden-Württemberg. Die Abgeordneten des Landtags wählten ihn in Stuttgart mit großer Mehrheit zum Regierungschef. Özdemir ist nach Kretschmann der 2. grüne Ministerpräsident Deutschlands.
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4: Im Chiemgau strahlt gerade die Sonne bei frischen 9 Grad, während Brandenburg mit 11 Grad und ein paar Wolken daherkommt. Perfekt für eine Radtour durchs Flachland. Ganz anders auf Sizilien. Dort knackt das Thermometer schon die 21 Grad Marke bei strahlendem Sonnenschein. Absolut ideal zum Baden im Mittelmeer. Und in der südfranzösischen Provence zeigt sich der Himmel zwar bewölkt, aber bei milden 18 Grad lässt sich's draußen trotzdem gut aushalten.
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5: Grüße euch.

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1: Im Chiemgau strahlt gerade die Sonne bei frischen 9 Grad, während Brandenburg mit 11 Grad und ein paar Wolken daherkommt. Perfekt für eine Radtour durchs Flachland. Ganz anders auf Sizilien. Dort knackt das Thermometer schon die 21 Grad Marke bei strahlendem Sonnenschein. Absolut ideal zum Baden im Mittelmeer. Und in der südfranzösischen Provence zeigt sich der Himmel zwar bewölkt, aber bei milden 18 Grad lässt sich's draußen trotzdem gut aushalten.
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Abend immer zum Ende der Stunde mit euch gemeinsam die musikalische Wundertüte. 90s Sound, Oldies oder auch 80s Erinnerungen an die Kinobesuche früher. Langnese-Eis gibt's auch hier im Kino. Kann alles sein, gleich zum Ende der Stunde. Vielleicht diese Kirsche auf dem großen Sahnehäubchen auf eurem XXL-Eisbecher. Musikalisches Topping mit Beagle Music Limited und Eyes in the Sunshine. Kann sein.

Nur welcher das ist, das weiß nur unsere Musikredaktion. Und natürlich ihr in noch nicht mal 20 Minuten hier bei Caravan FM. Also lasst euch überraschen.

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1: Ich bin Tine Klimach. Die schwarz-rote Koalition will in den kommenden Wochen bei ihren Reformplänen Tempo machen. Nach dem Koalitionsausschuss haben Union und SPD angekündigt, noch vor der Sommerpause ein großes Paket auf den Weg zu bringen mit Änderungen bei Steuern, Rente, Arbeitsmarkt und Bürokratie.
2: Klare Ergebnisse gab es nicht beim Koalitionsausschuss vergangene Nacht. Immerhin ein Thema wurde wieder abgeräumt. Die umstrittene steuerfreie 1.000-Euro-Prämie für Beschäftigte ist vom Tisch. Welche Entlastungen stattdessen kommen könnten, ist noch offen. Aber es gibt jetzt zumindest eine Art Fahrplan für die großen Reformen. Dabei will die Regierung möglichst viele einbinden. Anfang Juni soll es ein Treffen im Kanzleramt geben, zu dem auch Arbeitgeber und Gewerkschaften eingeladen sind, um mögliche Kritik gleich vorab zu entschärfen. Aus Berlin, Thomas Brockt.
1: Die Bundesregierung will für den Einsatz sogenannter K.O.-Tropfen höhere Strafen. Wer die gefährlichen Mittel für eine Vergewaltigung oder einen Raub einsetzt, soll laut einem Entwurf künftig mit mindestens 5 Jahren Freiheitsstrafe rechnen. Das hat das Kabinett jetzt beschlossen. Bundesjustizministerin Stefanie Hubig in Berlin.
3: Das Strafrecht muss darauf eine harte Antwort geben. Wirksamer Gewaltschutz erfordert konsequente Strafen und deshalb werden wir das Strafrecht nachschärfen. Damit senden wir ein klares Signal an die Täter und an die Gesellschaft insgesamt.
1: Wie viele Opfer es gibt, ist unklar. Die Täter mischen die K.O.-Tropfen oft in Getränke. Die Opfer sind innerhalb kürzester Zeit wehrlos und können sich oft nicht an die Vorgänge erinnern. Dazu kommt, dass die Drogen selbst nicht lange im Körper nachzuweisen sind. Anders als häufig angenommen, ist die Zahl der Krankheitstage nach Erhebungen des Deutschen Instituts für Wirtschaftsforschung nicht in erster Linie wegen der elektronischen Krankschreibung stark angestiegen. Die Forscher halten 2 andere Gründe für bedeutsamer. Zum einen hätten Atemwegserkrankungen zugenommen, zum anderen bleibe ein Teil der Beschäftigten bei ansteckenden Krankheiten eher zu Hause als früher. Diese Menschen seien seit der Corona-Pandemie vorsichtiger geworden. Rettungsschwimmer der DLRG haben im vergangenen Jahr bundesweit mehr als 1.100 Menschen das Leben gerettet. Das schließt auch die mit Herzinfarkt oder anderen Herz-Kreislauf-Erkrankungen am Strand mit ein, teilte die Deutsche Lebensrettungsgesellschaft mit. Vor dem Ertrinken bewahrten die Wasserretter rund 700 Menschen.
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4: Im Chiemgau strahlt gerade die Sonne bei angenehmen 10 Grad vom klaren Himmel, während es auf Rügen bei 9 Grad regnet. Also bleibt dort lieber im Trockenen. Weiter südlich auf Sizilien zeigt sich der Himmel teilweise bewölkt bei milden 22 Grad. Perfekt für einen entspannten Strandspaziergang. In der Provence Alpes Côte d'Azur in Frankreich ist's bewölkt bei 19 Grad.
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0: klaren Himmel, während es auf Rügen bei 9 Grad regnet. Also bleibt dort lieber im Trockenen. Weiter südlich auf Sizilien zeigt sich der Himmel teilweise bewölkt, bei milden 22 Grad. Perfekt für einen entspannten Strandspaziergang. In der Provence Alpes Côte d'Azur in Frankreich ist es bewölkt bei 19 Grad.
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1: Ich bin Tine Klimach. Cem Özdemir ist der neue Ministerpräsident von Baden-Württemberg. Die Abgeordneten des Landtags wählten ihn in Stuttgart mit einer großen Mehrheit zum Regierungschef. Özdemir ist damit der erste Regierungschef mit türkischen Wurzeln in der Geschichte der Bundesrepublik. Landtagspräsident Strobel stellte nach der Wahl die entscheidende Frage.
2: Herr Abgeordneter Özdemir, nehmen Sie die Wahl zum Ministerpräsidenten des Landes Baden-Württembergs an?
3: Ja, Herr Präsident, und ich danke für das Vertrauen. Herzlichen Dank.
1: Özdemir folgt auf Langzeitministerpräsident Winfried Kretschmann, der nach 15 Jahren aus dem Amt scheidet und ist nach ihm der zweite grüne Ministerpräsident Deutschlands. Die Entlastungsprämie für Arbeitnehmer von bis zu 1.000 Euro als Ausgleich für die hohen Spritpreise ist vom Tisch. Nach dem Koalitionsausschuss am Abend teilte Regierungssprecher Cornelius mit, dass das Projekt nicht weiterverfolgt wird. Wie nun für Ersatz gesorgt wird, ist noch offen. Maßnahmen, die kurzfristig wirken, könnten eine Erhöhung der Pendlerpauschale, eine Senkung der Stromsteuer für alle oder Direktzahlungen sein. Oder die Regierung setzt bei der Einkommensteuer auf die Entlastungen kleiner und mittlerer Einkommen ab dem nächsten Jahr. Mit einigen der mächtigsten Konzernchefs der USA im Gepäck ist US-Präsident Trump in China angekommen. Morgen trifft er sich mit Chinas Staats- und Parteichef Xi Jinping. Trump will vor allem eins erreichen, bessere Bedingungen für amerikanische Unternehmen auf dem chinesischen Markt.
4: Trump genoss den Empfang mit Sprechchören und Fähnchen sichtlich. Sein Sohn Eric, dessen Frau und Tech-Milliardär Elon Musk waren auch dabei. Bei den Gesprächen mit Xi geht es vor allem um Handelsfragen, den Zollstreit und offensichtlich auch um Deals auf dem Hightech-Sektor. Überschattet ist der China-Besuch vom Iran-Krieg, der Trumps Verhandlungsposition schwächt. Und auch die US-Waffenlieferungen an Taiwan sind ein Knackpunkt. Es gibt Sorge, dass Trump für Zugeständnisse aus Peking die US-Haltung zur Unabhängigkeit Taiwans ändern könnte. Aus den USA, Tina Eck.
1: Wer sich ein neues Elektroauto kauft, kann ab dem kommenden Dienstag staatliche Förderung beantragen. Das teilt das Bundesumweltministerium mit. Die Förderung gilt rückwirkend für Zulassungen ab dem 1. Januar. Geld gibt es für Kauf oder Leasing von Neuwagen. Grundsätzlich gilt, wer weniger verdient oder Kinder hat, soll stärker profitieren. Je nach persönlichen Umständen sind zwischen 1.500 und 6.000 Euro staatliche Unterstützung drin.
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5: An der Nordsee hängen heute bei 9 Grad ein paar Wolken rum. Während es im Chiemgau bei 10 Grad schon ein bisschen freundlicher aussieht. Perfekt für eine kleine Radtour durchs Voralpenland. Weiter südlich in Salzburg wird es bei 4 Grad klarer, aber auch deutlich frischer. Ganz anders auf Sizilien. Dort erwarten euch bei 22 Grad und strahlendem Sonnenschein ideale Bedingungen zum Baden.
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1: An der Nordsee hängen heute bei 9 Grad ein paar Wolken rum, während es im Chiemgau bei 10 Grad schon ein bisschen freundlicher aussieht. Perfekt für eine kleine Radtour durchs Voralpenland. Weiter südlich in Salzburg wird es bei 4 Grad klarer, aber auch deutlich frischer. Ganz anders auf Sizilien. Dort erwarten euch bei 22 Grad und strahlendem Sonnenschein ideale Bedingungen zum Baden.
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Diese Tage kurz vor Beginn der Campingsaison sind doch wirklich immer die allerschönsten. Schon mal dreimal am Tag in den Wohnwagen oder ins Wohnmobil reingucken, Teller zählen, Löffel zählen, gucken, was man vielleicht nochmal so bestellen könnte und natürlich Fenster putzen, damit es auch ein wunderschöner Ausblick ist, wenn ihr dann bald das erste Mal wieder auf dem Campingplatz steht. Und nebenbei natürlich, wie es gerade schon macht, Caravan FM hören und schon mal so richtig ins Urlaubsfeeling streamen, geht am besten zum Beispiel mit diesem nächsten 5-Sterne-Song. 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

0: um und bei 6. 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
1: Ich bin Tine Klimach. Das Kabinett hat das sogenannte Heizungsgesetz gekippt. Neue Heizungen dürfen weiter mit Gas und Öl laufen, aber es soll ab 2029 ein Bioanteil Pflicht werden. Nun muss der Bundestag darüber abstimmen. Bundesbauministerin Verena Huberts sagte in Berlin:
2: Das ist der Startschuss für uns, für langfristige Planbarkeit und Planungssicherheit. Die notwendige Entscheidungsfreiheit für Hauseigentümer. Der Schutz des Klimas und ein Schutz von Mieterinnen und Mietern vor zu hohen Energiekosten.
1: Das Kabinett beschloss außerdem einen Entwurf, mit dem der Einsatz von sogenannten K.O.-Tropfen höher bestraft wird. Als nächstes geht der Gesetzentwurf in den Bundestag. Das Ende der Ära Winfried Kretschmann ist besiegelt. Der Grünpolitiker Cem Özdemir ist der neue Ministerpräsident von Baden-Württemberg. Die Abgeordneten des Landtags wählten ihn in Stuttgart mit großer Mehrheit zum Regierungschef. Özdemir ist nach Kretschmann der zweite grüne Ministerpräsident Deutschlands. Internationale Bahnreisen sollen in der EU einfacher werden. Kunden sollen leichter Tickets für zusammenhängende Verbindungen mehrerer Verkehrsunternehmen kaufen können und bei Verspätungen und Zugausfällen besser geschützt sein. Das schlägt jetzt die EU-Kommission vor.
3: Bisher muss man bei Reisen ins Ausland, die von unterschiedlichen Bahnunternehmen betrieben werden, die Tickets oft auf unterschiedlichen Plattformen buchen. Häufig sind 2 oder 3 Tickets nötig. Künftig sollen solche Tickets als eine Reise behandelt und auch auf Plattformen angeboten werden. Und bei Verspätungen oder Ausfällen beispielsweise soll man auch mit einem anderen Unternehmen die Reise fortsetzen dürfen. Auch Entschädigungen sollen einfacher werden. Jetzt ist das nur ein Vorschlag, nun sind die Regierungen am Zug. Dieter Ebeling, Brüssel.
1: In den laufenden Tarifverhandlungen im Handel hat die Gewerkschaft Verdi zu den ersten Warnstreiks aufgerufen. Am Freitag sollen bundesweit Betriebe bestreikt werden, hieß es von dem Bundesvorstand. In Frankfurt am Main, Hamburg, Stuttgart und Dortmund finden außerdem Streikkundgebungen statt. In den laufenden Tarifverhandlungen bieten die Arbeitgeber ab November eine Erhöhung um 2% und ab August nächsten Jahres eine weitere um 1,5%. Verdi fordert aber insgesamt 7% mehr Lohn, mindestens 225 Euro.
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4: Im deutschen Norden und Süden zeigt sich der Mai heute von seiner wechselhaften Seite. Auf Rügen fällt Regen bei 9 Grad. Perfektes Wetter, um sich im Camper gemütlich zu machen, während im Schwarzwald bei 11 Grad die Wolken dominieren und ihr bei einem kurzen Spaziergang auch trocken bleibt. Weiter nördlich in Schonen regnet's leicht bei 8 Grad. Da heißt's drinnen bleiben. Ganz anders auf Sizilien. Dort erwarten euch lockere Wolken und angenehme 21 Grad. Ideal für einen entspannten Strandtag.
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0: Im deutschen Norden und Süden zeigt sich der Mai heute von seiner wechselhaften Seite. Auf Rügen fällt Regen bei 9 Grad. Perfektes Wetter, um sich im Camper gemütlich zu machen, während im Schwarzwald bei 11 Grad die Wolken dominieren und ihr bei einem kurzen Spaziergang auch trocken bleibt. Weiter nördlich in Schonen regnet's leicht bei 8 Grad. Da heißt's drinnen bleiben. Ganz anders auf Sizilien. Dort erwarten euch lockere Wolken und angenehme 21 Grad. Ideal für einen entspannten Strandtag.
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0: circa 7. 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
1: Ich bin Tine Klimach. Die schwarz-rote Koalition will in den kommenden Wochen bei ihren Reformplänen Tempo machen. Nach dem Koalitionsausschuss haben Union und SPD angekündigt, noch vor der Sommerpause ein großes Paket auf den Weg zu bringen mit Änderungen bei Steuern, Rente, Arbeitsmarkt und Bürokratie.
2: Klare Ergebnisse gab es nicht beim Koalitionsausschuss vergangene Nacht. Immerhin ein Thema wurde wieder abgeräumt. Die umstrittene steuerfreie 1.000-Euro-Prämie für Beschäftigte ist vom Tisch. Welche Entlastungen stattdessen kommen könnten, ist noch offen. Aber es gibt jetzt zumindest eine Art Fahrplan für die großen Reformen. Dabei will die Regierung möglichst viele einbinden. Anfang Juni soll es ein Treffen im Kanzleramt geben, zu dem auch Arbeitgeber und Gewerkschaften eingeladen sind, um mögliche Kritik gleich vorab zu entschärfen. Aus Berlin, Thomas Brockt.
1: Die Bundesregierung will für den Einsatz sogenannter K.O.-Tropfen höhere Strafen. Wer die gefährlichen Mittel für eine Vergewaltigung oder einen Raub einsetzt, soll laut einem Entwurf künftig mit mindestens 5 Jahren Freiheitsstrafe rechnen. Das hat das Kabinett jetzt beschlossen. Bundesjustizministerin Stefanie Hubig in Berlin.
3: Das Strafrecht muss darauf eine harte Antwort geben. Wirksamer Gewaltschutz erfordert konsequente Strafen und deshalb werden wir das Strafrecht nachschärfen. Damit senden wir ein klares Signal an die Täter und an die Gesellschaft insgesamt.
1: Wie viele Opfer es gibt, ist unklar. Die Täter mischen die K.O.-Tropfen oft in Getränke. Die Opfer sind innerhalb kürzester Zeit wehrlos und können sich oft nicht an die Vorgänge erinnern. Dazu kommt, dass die Drogen selbst nicht lange im Körper nachzuweisen sind. Anders als häufig angenommen, ist die Zahl der Krankheitstage nach Erhebungen des Deutschen Instituts für Wirtschaftsforschung nicht in erster Linie wegen der elektronischen Krankschreibung stark angestiegen. Die Forscher halten 2 andere Gründe für bedeutsamer. Zum einen hätten Atemwegserkrankungen zugenommen, zum anderen bleibe ein Teil der Beschäftigten bei ansteckenden Krankheiten eher zu Hause als früher. Diese Menschen seien seit der Corona-Pandemie vorsichtiger geworden. Rettungsschwimmer der DLRG haben im vergangenen Jahr bundesweit mehr als 1.100 Menschen das Leben gerettet. Das schließt auch die mit Herzinfarkt oder anderen Herz-Kreislauf-Erkrankungen am Strand mit ein, teilte die Deutsche Lebensrettungsgesellschaft mit. Vor dem Ertrinken bewahrten die Wasserretter rund 700 Menschen.
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4: Bei uns in Deutschland zeigt sich der Mai heute von seiner freundlichen Seite. An der Ostsee sind es 11 Grad bei überwiegend klarem Himmel. Während am Bodensee 14 Grad und ein paar Wolken auf euch warten. Perfekt für eine Runde am Ufer. Wer es richtig warm mag, auf Sizilien strahlt die Sonne vom klaren Himmel. 21 Grad laden zum Baden ein. Und auch in Holland scheint bei 10 Grad die Sonne. Frisch, aber schön für eine Radtour an der Küste.
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1: Bei uns in Deutschland zeigt sich der Mai heute von seiner freundlichen Seite. An der Ostsee sind es 11 Grad bei überwiegend klarem Himmel. Während am Bodensee 14 Grad und ein paar Wolken auf euch warten. Perfekt für eine Runde am Ufer. Wer es richtig warm mag, auf Sizilien strahlt die Sonne vom klaren Himmel. 21 Grad laden zum Baden ein. Und auch in Holland scheint bei 10 Grad die Sonne. Frisch, aber schön für eine Radtour an der Küste.
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0: Ungefähr 8. 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
1: Ich bin Tine Klimach. Das Kabinett hat das sogenannte Heizungsgesetz gekippt. Neue Heizungen dürfen weiter mit Gas und Öl laufen, allerdings ist ab 2029 ein Bioanteil Pflicht. Nun ist der Bundestag am Zug. Scharfe Kritik kommt von Umweltverbänden und den Grünen.
2: Pragmatisch, weniger ideologisch und zukunftsorientiert, so beschreibt die Bundesbauministerin heute die Reform. Das Ganze soll nun Gebäudemodernisierungsgesetz heißen und für Hauseigentümer bedeutet das mehr Planungssicherheit, für Mieter und Mieterinnen Schutz vor hohen Energiekosten. Und auch die Klimaziele, die würden damit erreicht. Kritiker dagegen sagen, die Gaslobby freue sich, der Klimaschutz dagegen, der komme unter die Räder. Claudia Wächter, Nachrichtenredaktion.
1: Cem Özdemir ist der neue Ministerpräsident von Baden-Württemberg. Die Abgeordneten des Landtags wählten ihn in Stuttgart mit einer großen Mehrheit zum Regierungschef. Özdemir ist damit der erste Regierungschef mit türkischen Wurzeln in der Geschichte der Bundesrepublik. Özdemir folgt auf Langzeitministerpräsident Winfried Kretschmann, der nach 15 Jahren aus dem Amt scheidet und ist nach ihm der zweite grüne Ministerpräsident Deutschlands. Mit einigen der mächtigsten Konzernchefs der USA im Gepäck ist US-Präsident Trump in China angekommen. Morgen trifft er sich mit Chinas Staats- und Parteichef Xi Jinping. Trump will vor allem eins erreichen, bessere Bedingungen für amerikanische Unternehmen auf dem chinesischen Markt.
3: Trump genoss den Empfang mit Sprechchören und Fähnchen sichtlich. Sein Sohn Eric, dessen Frau und Tech-Milliardär Elon Musk waren auch dabei. Bei den Gesprächen mit Xi geht es vor allem um Handelsfragen, den Zollstreit und offensichtlich auch um Deals auf dem Hightech-Sektor. Überschattet ist der China-Besuch vom Iran-Krieg, der Trumps Verhandlungsposition schwächt. Und auch die US-Waffenlieferungen an Taiwan sind ein Knackpunkt. Es gibt Sorge, dass Trump für Zugeständnisse aus Peking die US-Haltung zur Unabhängigkeit Taiwans ändern könnte. Aus den USA, Tina Eck.
1: Wer sich ein neues Elektroauto kauft, kann ab dem kommenden Dienstag staatliche Förderung beantragen. Das teilt das Bundesumweltministerium mit. Die Förderung gilt rückwirkend für Zulassungen ab dem 1. Januar. Geld gibt es für Kauf oder Leasing von Neuwagen. Grundsätzlich gilt, wer weniger verdient oder Kinder hat, soll stärker profitieren. Je nach persönlichen Umständen sind zwischen 1.500 und 6.000 Euro staatliche Unterstützung drin.
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4: Bei uns an der Nordsee ist's mit 8 Grad noch recht frisch und der Himmel zeigt sich grau. Während im Harz bei 12 Grad schon die Sonne durchkommt. Perfekt für eine kleine Wanderung am Nachmittag. Weiter westlich in Holland erwartet euch klarer Himmel bei 10 Grad. Ideal für einen Ausflug ans Wasser. Ganz anders dagegen in der französischen Provence, wo ihr bei 21 Grad und strahlendem Sonnenschein den Abend draußen genießen könnt.
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1: Ich bin Tine Klimach. Das Kabinett hat das sogenannte Heizungsgesetz gekippt. Neue Heizungen dürfen weiter mit Gas und Öl laufen, aber es soll ab 2029 ein Bioanteil Pflicht werden. Nun muss der Bundestag darüber abstimmen. Bundesbauministerin Verena Huberts sagte in Berlin:
2: Das ist der Startschuss für uns, für langfristige Planbarkeit und Planungssicherheit. Die notwendige Entscheidungsfreiheit für Hauseigentümer. Der Schutz des Klimas und ein Schutz von Mieterinnen und Mietern vor zu hohen Energiekosten.
1: Das Kabinett beschloss außerdem einen Entwurf, mit dem der Einsatz von sogenannten K.O.-Tropfen höher bestraft wird. Als nächstes geht der Gesetzentwurf in den Bundestag. Gegen einen Kinderarzt aus Brandenburg ist Anklage erhoben worden. Dem Mann werden insgesamt 130 Straftaten vorgeworfen, darunter schwerer sexueller Missbrauch sowie Vergewaltigung von Kindern. Viele der mutmaßlichen Taten sollen während der Arbeit passiert sein.
3: Der Arzt sitzt schon seit einigen Monaten in Untersuchungshaft. Laut Staatsanwaltschaft sollen sich die mutmaßlichen Taten über rund 12 Jahre gezogen haben. Angefangen haben die Ermittlungen nach der Anzeige einer Mutter Anfang des Jahres. Danach hat die Polizei Wohnungen durchsucht und zahlreiche Datenträger sichergestellt. Die Klinikgruppe sagt inzwischen selbst, das Vertrauen vieler Familien sei erschüttert und überprüft jetzt ihre Schutzmaßnahmen bei Untersuchungen von Kindern, unter anderem das Vier-Augen-Prinzip. Zoe Tassovali, Nachrichtenredaktion.
1: In den laufenden Tarifverhandlungen im Handel hat die Gewerkschaft Verdi zu den ersten Warnstreiks aufgerufen. Am Freitag sollen bundesweit Betriebe bestreikt werden, hieß es von dem Bundesvorstand. In Frankfurt am Main, Hamburg, Stuttgart und Dortmund finden außerdem Streikkundgebungen statt. In den laufenden Tarifverhandlungen bieten die Arbeitgeber ab November eine Erhöhung um 2% und ab August nächsten Jahres eine weitere um 1,5%. Verdi fordert aber insgesamt 7% mehr Lohn, mindestens 225 Euro. Zum Sport. Die USA wollen für Fans der Fußball-Weltmeisterschaft auf eine Kaution bei der Einreise verzichten. Für Einreisende mit einem gültigen Ticket sei keine Zahlung erforderlich, bestätigte eine Mitarbeiterin des Außenministeriums der Nachrichtenagentur Associated Press. Normalerweise müssen Bürger aus 50 Ländern Kautionen von bis zu $15.000 hinterlegen, um in die USA einzureisen.
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4: An der Nordsee zeigt sich der Himmel heute Abend bedeckt bei 9 Grad. Während auf Rügen ein paar Wolken durchziehen und es bei 11 Grad überwiegend klar bleibt. Perfekt für den Abendspaziergang am Strand. Weiter südlich in der französischen Provence könnt ihr euch über klaren Himmel und angenehme 21 Grad freuen, um ideal nochmal rauszugehen. In Niederösterreich ist's mit 14 Grad und klarem Himmel ebenfalls richtig schön zum Draußensitzen.
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0: circa 10. 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
1: Ich bin Jan-Henner Reitze. Die Bundesregierung hat in ihrer Kabinettssitzung Änderungen bei den Vorgaben für neue Heizungen beschlossen. Geplant ist, dass weiterhin auch neue Gas- und Ölheizungen eingebaut werden dürfen. Außerdem hat die Bundesregierung einen Entwurf beschlossen, der härtere Strafen rund um K.O.-Tropfen vorsieht.
2: Geplant ist, dass K.O.-Tropfen rechtlich so eingestuft werden wie eine Waffe oder ein gefährliches Werkzeug. Das heißt, wer sie etwa nutzt, um ein wehrloses Opfer zu vergewaltigen oder auszurauben, muss mit mindestens 5 Jahren Haft rechnen. Allerdings ist es oft schwer nachzuweisen, dass K.O.-Tropfen etwa heimlich in Getränke gemixt wurden. Vergewaltigungen unter Einsatz von K.O.-Tropfen sind besonders hinterhältig und gefährlich, sagt Justizministerin Hubig. Und diese sexuelle Gewalt treffe vor allem Frauen. Thomas Brock, Nachrichtenredaktion.
1: Der US-Senat hat den Wunschkandidaten für den Chefposten der Notenbank von Präsident Donald Trump bestätigt. Kevin Warsh soll den Posten übernehmen. Die Demokraten sehen das kritisch und fürchten, dass Trump damit Einfluss auf Entscheidungen der Notenbank nehmen will, die eigentlich politisch unabhängig handeln soll. Internationale Bahnreisen sollen in der EU einfacher werden. Fahrgäste sollen zum Beispiel leichter Tickets für zusammenhängende Verbindungen mehrerer Verkehrsunternehmen kaufen können. Das schlägt die EU-Kommission vor.
3: Bisher muss man bei Reisen ins Ausland, die von unterschiedlichen Bahnunternehmen betrieben werden, die Tickets oft auf unterschiedlichen Plattformen buchen. Häufig sind 2 oder 3 Tickets nötig. Künftig sollen solche Tickets als eine Reise behandelt und auch auf Plattformen angeboten werden. Und bei Verspätungen oder Ausfällen beispielsweise soll man auch mit einem anderen Unternehmen die Reise fortsetzen dürfen. Auch Entschädigungen sollen einfacher werden. Jetzt ist das nur ein Vorschlag, nun sind die Regierungen am Zug. Dieter Ebeling, Brüssel.
1: Der Hersteller ruft Schokostreusel zurück, die bei Lidl verkauft worden sind. Bei einer Probe sind Salmonellen nachgewiesen worden. Wie die betroffene Packung genau aussieht, zeigt das Portal lebensmittelwarnung.de. Verkauft wurden die Schokostreusel fast in ganz Deutschland. Sie können zurückgegeben werden und das Geld dafür gibt es zurück.
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4: An der Nordsee ist's heute Abend teilweise bewölkt bei angenehmen 10 Grad. Und auf Rügen zeigt sich der Himmel überwiegend klar bei 11 Grad. Perfekt für einen Abendspaziergang an der Küste. Wer's wärmer mag, auf Istrien in Kroatien gibt's klaren Himmel und 16 Grad. Ideal für einen gemütlichen Abend draußen. Und in der Provence im Süden Frankreichs könnt ihr euch bei 19 Grad und strahlendem Himmel richtig wohlfühlen.
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1: Ich bin Jan-Henner Reitze. Die Bundesregierung will bis zur Sommerpause ein großes Reformpaket schnüren, mit dem viele zentrale Streitpunkte gelöst werden. Dabei sollen Arbeitgeber und Gewerkschaften einbezogen werden, möglichst bei einem gemeinsamen Treffen im Kanzleramt. Die Reaktionen auf diese Idee sind aber zurückhaltend.
2: Möglichst alle an einen Tisch bringen und dann die großen Reformen umsetzen. Darauf hofft die Bundesregierung. Ob dieser Dialog aber zustande kommt und dann auch zu Kompromissen führt, ist fraglich. Die Arbeitgeber etwa sind nicht begeistert. Zuletzt habe man mit den Gewerkschaften nicht mal über flexiblere Arbeitszeiten sprechen können, sagt Verbandschef Kampeter. Und auch der Deutsche Gewerkschaftsbund ist skeptisch. DGB-Chefin Fahimi erwartet ernsthafte Gespräche. Man werde sicher nicht nur einfach zum Fototermin ins Kanzleramt kommen. Thomas Brock, Nachrichtenredaktion.
1: Schon im Kabinett beschlossen hat die Bundesregierung, wie sie das umstrittene Heizungsgesetz der Ampel-Vorgängerregierung ändern möchte. Die Vorgabe, dass neue Heizungen zu 65% mit erneuerbaren Energien betrieben werden müssen, fällt nach den Plänen weg. Weiter sollen auch neue Öl- und Gasheizungen eingebaut werden können. Die müssen schrittweise aber anteilig mit Bioöl oder Biogas betrieben werden können. Als Antwort auf russische Angriffe greift die Ukraine verstärkt russische Öl- und Gasanlagen an. Drohnen haben mehrere Brände in Russland ausgelöst.
3: Ukrainische Drohnen attackierten laut russischen Behörden eine gasverarbeitende Fabrik in Astrachan am Kaspischen Meer. Herabstürzende Trümmer verursachten demnach ein Feuer und auch in der südrussischen Region Krasnodar gab es einen Brand und Schäden an mehreren Orten. Nordöstlich von Moskau stürzten Drohnentrümmer in Jaroslawl auf ein Industrieobjekt. Kiew nahm dort die Raffinerie schon mehrfach ins Visier. Mit Angriffen auf den Öl- und Gassektor will die Ukraine Moskaus Finanzierung des Angriffskriegs erschweren. Katharina Schröder, Moskau.
1: Wegen des Vorwurfs sexueller Straftaten in 130 Fällen ist Anklage gegen einen Kinderarzt aus Rathenow in Brandenburg erhoben worden. Er sitzt seit November in Untersuchungshaft. Die große Zahl der mutmaßlichen Taten war bisher unbekannt. Den Großteil soll der Kinderarzt während seiner beruflichen Tätigkeit in einem Krankenhaus begangen haben, über einen Zeitraum von 12 Jahren.
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4: Bei uns wird's heute richtig angenehm. Klarer Himmel und milde Temperaturen sorgen für einen entspannten Mittwochabend. Auf Rügen zeigt sich der Himmel klar bei 10 Grad und in Brandenburg ist's mit 11 Grad und überwiegend klaren Verhältnissen genauso freundlich. Packt die Campingstühle raus und genießt den lauen Abend draußen. Am Limfjord in Dänemark bleibt's bei 10 Grad mit ein paar Wolken am Himmel, aber trocken und mild. Richtig schön wird's in der Provence an der Côte d'Azur. Dort erwarten euch 18 Grad und klarer Sternenhimmel. Perfekt für ein gemütliches Dinner unter freiem Himmel.
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1: Ich bin Tine Klimach. Die Entlastungsprämie für Arbeitnehmer von bis zu 1.000 Euro als Ausgleich für die hohen Spritpreise ist vom Tisch. Nach dem Koalitionsausschuss am Abend teilte Regierungssprecher Cornelius mit, dass das Projekt nicht weiterverfolgt wird. Wie nun für Ersatz gesorgt wird, ist noch offen. Maßnahmen, die kurzfristig wirken, könnten eine Erhöhung der Pendlerpauschale, eine Senkung der Stromsteuer für alle oder Direktzahlungen sein. Oder die Regierung setzt bei der Einkommensteuer auf die Entlastungen kleiner und mittlerer Einkommen ab dem nächsten Jahr. Das Kabinett hat das sogenannte Heizungsgesetz gekippt. Neue Heizungen dürfen weiter mit Gas und Öl laufen, aber es soll ab 2029 ein Bioanteil Pflicht werden. Nun muss der Bundestag darüber abstimmen. Bundesbauministerin Verena Huberts sagte in Berlin:
2: Das ist der Startschuss für uns, für langfristige Planbarkeit und Planungssicherheit. Die notwendige Entscheidungsfreiheit für Hauseigentümer. Der Schutz des Klimas und ein Schutz von Mieterinnen und Mietern vor zu hohen Energiekosten.
1: Das Kabinett beschloss außerdem einen Entwurf, mit dem der Einsatz von sogenannten K.O.-Tropfen höher bestraft wird. Als nächstes geht der Gesetzentwurf in den Bundestag. Internationale Bahnreisen sollen in der EU einfacher werden. Kunden sollen leichter Tickets für zusammenhängende Verbindungen mehrerer Verkehrsunternehmen kaufen können und bei Verspätungen und Zugausfällen besser geschützt sein. Das schlägt jetzt die EU-Kommission vor.
3: Bisher muss man bei Reisen ins Ausland, die von unterschiedlichen Bahnunternehmen betrieben werden, die Tickets oft auf unterschiedlichen Plattformen buchen. Häufig sind 2 oder 3 Tickets nötig. Künftig sollen solche Tickets als eine Reise behandelt und auch auf Plattformen angeboten werden. Und bei Verspätungen oder Ausfällen beispielsweise soll man auch mit einem anderen Unternehmen die Reise fortsetzen dürfen. Auch Entschädigungen sollen einfacher werden. Jetzt ist das nur ein Vorschlag, nun sind die Regierungen am Zug. Dieter Ebeling, Brüssel.
1: Das Ende der Ära Winfried Kretschmann ist besiegelt. Der Grünpolitiker Cem Özdemir ist der neue Ministerpräsident von Baden-Württemberg. Die Abgeordneten des Landtags wählten ihn in Stuttgart mit großer Mehrheit zum Regierungschef. Özdemir ist nach Kretschmann der 2. grüne Ministerpräsident Deutschlands.
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4: Die Ostsee zeigt sich heute Abend von ihrer milden Seite, bei 11 Grad und überwiegend klarem Himmel. Im Erzgebirge dagegen wird's frischer, mit 4 Grad und bedecktem Himmel. Also bleibt am besten drinnen und macht's euch gemütlich. Wer's wärmer mag, in Venetien erwarten euch 17 Grad und klarer Sternenhimmel. Und in Valencia gibt's sogar 20 Grad bei überwiegend klarem Himmel. Perfekt für einen letzten Spaziergang am Abend.
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0: Es ist um und bei 1 Uhr. 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
1: Ich bin Jan-Henner Reitzer. Die Bundesregierung hat in ihrer Kabinettssitzung Änderungen bei den Vorgaben für neue Heizungen beschlossen. Geplant ist, dass weiterhin auch neue Gas- und Ölheizungen eingebaut werden dürfen. Außerdem hat die Regierung einen Entwurf beschlossen, der härtere Strafen rund um K.O.-Tropfen vorsieht.
2: Geplant ist, dass K.O.-Tropfen rechtlich so eingestuft werden wie eine Waffe oder ein gefährliches Werkzeug. Das heißt, wer sie etwa nutzt, um ein wehrloses Opfer zu vergewaltigen oder auszurauben, muss mit mindestens 5 Jahren Haft rechnen. Allerdings ist es oft schwer nachzuweisen, dass K.O.-Tropfen etwa heimlich in Getränke gemixt wurden. Vergewaltigungen unter Einsatz von K.O.-Tropfen sind besonders hinterhältig und gefährlich, sagt Justizministerin Hubig, und diese sexuelle Gewalt treffe vor allem Frauen. Thomas Brock, Nachrichtenredaktion.
1: US-Präsident Donald Trump ist zu einem Besuch in China angekommen. Bei den bevorstehenden Gesprächen mit dem chinesischen Staatschef Xi Jinping möchte Trump vor allem wirtschaftliche Beziehungen verbessern. Auch Elon Musk ist bei der Reise dabei. Es geht auch um den Krieg im Iran und Chinas Ansprüche auf Taiwan. Internationale Bahnreisen sollen in der EU einfacher werden. Fahrgäste sollen zum Beispiel leichter Tickets für zusammenhängende Verbindungen mehrerer Verkehrsunternehmen kaufen können. Das schlägt die EU-Kommission vor.
3: Bisher muss man bei Reisen ins Ausland, die von unterschiedlichen Bahnunternehmen betrieben werden, die Tickets oft auf unterschiedlichen Plattformen buchen. Häufig sind 2 oder 3 Tickets nötig. Künftig sollen solche Tickets als eine Reise behandelt und auch auf Plattformen angeboten werden. Und bei Verspätungen oder Ausfällen beispielsweise soll man auch mit einem anderen Unternehmen die Reise fortsetzen dürfen. Auch Entschädigungen sollen einfacher werden. Jetzt ist das nur ein Vorschlag, nun sind die Regierungen am Zug. Dieter Ebeling, Brüssel.
1: Der Hersteller ruft Schokostreusel zurück, die bei Lidl verkauft worden sind. Bei einer Probe sind Salmonellen nachgewiesen worden. Wie die betroffene Packung genau aussieht, zeigt das Portal lebensmittelwarnung.de. Verkauft wurden die Schokostreusel fast in ganz Deutschland. Sie können zurückgegeben werden und das Geld dafür gibt es zurück.
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4: Ruhige Nacht bei uns in Deutschland. Der Himmel zeigt sich von seiner klaren Seite. An der Ostsee bleibt's bewölkt bei 10 Grad, während im Harz ein sternenklarer Himmel bei 6 Grad auf euch wartet. Perfekt, um nochmal rauszugehen und durchzuatmen. Weiter südlich in der italienischen Toskana wird's angenehmer. 18 Grad und klarer Himmel, ideal für einen späten Spaziergang. Und in Valencia erwartet euch dasselbe. 19 Grad unter freiem Sternenhimmel.
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0: Es ist ungefähr 2 Uhr. 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
1: Ich bin Jan-Henner Reitze. Die Bundesregierung will bis zur Sommerpause ein großes Reformpaket schnüren, um damit zentrale Streitpunkte zu lösen. Dabei sollen Arbeitgeber und Gewerkschaften einbezogen werden, möglichst bei einem gemeinsamen Treffen im Kanzleramt. Die Reaktionen auf diese Idee sind aber zurückhaltend.
2: Möglichst alle an einen Tisch bringen und dann die großen Reformen umsetzen. Darauf hofft die Bundesregierung. Ob dieser Dialog aber zustande kommt und dann auch zu Kompromissen führt, ist fraglich. Die Arbeitgeber etwa sind nicht begeistert. Zuletzt habe man mit den Gewerkschaften nicht mal über flexiblere Arbeitszeiten sprechen können, sagt Verbandschef Kampeter. Und auch der Deutsche Gewerkschaftsbund ist skeptisch. DGB-Chefin Fahimi erwartet ernsthafte Gespräche. Man werde sicher nicht nur einfach zum Fototermin ins Kanzleramt kommen. Thomas Brock, Nachrichtenredaktion.
1: Schon im Kabinett beschlossen hat die Bundesregierung, wie das umstrittene Heizungsgesetz der Ampel-Vorgängerregierung geändert werden soll. Die Vorgabe, dass neue Heizungen zu 65% mit erneuerbaren Energien betrieben werden müssen, fällt nach den Plänen weg. Weiter sollen damit auch neue Öl- und Gasheizungen eingebaut werden können. Die müssen schrittweise aber anteilig mit Bioöl oder Biogas betrieben werden. Gegen einen Kinderarzt aus Brandenburg ist Anklage erhoben worden. Dem Mann werden insgesamt 130 Straftaten vorgeworfen, darunter schwerer sexueller Missbrauch sowie Vergewaltigung von Kindern. Die große Zahl der mutmaßlichen Taten war bisher unbekannt. Viele sollen während seiner Arbeit passiert sein.
3: Der Arzt sitzt schon seit einigen Monaten in Untersuchungshaft. Laut Staatsanwaltschaft sollen sich die mutmaßlichen Taten über rund 12 Jahre gezogen haben. Angefangen haben die Ermittlungen nach der Anzeige einer Mutter Anfang des Jahres. Danach hat die Polizei Wohnungen durchsucht und zahlreiche Datenträger sichergestellt. Die Klinikgruppe sagt inzwischen selbst, das Vertrauen vieler Familien sei erschüttert und überprüft jetzt ihre Schutzmaßnahmen bei Untersuchungen von Kindern, unter anderem das Vier-Augen-Prinzip. Zoe Tassovali, Redaktion.
1: Der US-Senat hat den Wunschkandidaten für den Chefposten der Notenbank von Präsident Donald Trump bestätigt. Kevin Warsh soll den Posten übernehmen. Die Demokraten sehen das kritisch und fürchten, dass Trump damit Einfluss auf Entscheidungen der Notenbank nehmen will, die eigentlich politisch unabhängig haben.